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1: Zwei neue Filme in unseren fränkischen Kinos bieten entweder Action oder Gänsehaut. Vorhang auf für Mortal Kombat 2 und Whistle. Die Schülerin Chris findet in Whistle eine Art Pfeife. Weil sie damit nichts anfangen kann, zeigt sie den Fund ihren Lehrer.
2: Ich hab's in meinem Spind gefunden.
3: Sieht für mich aus wie ein Musikinstrument. Also das ist definitiv den frühen Maya zuzuordnen. Aber der Rest, ich meine, wer weiß, vielleicht den Olmeken.
2: Können Sie was davon übersetzen?
3: Wer weiß, ich werf mal einen Blick drauf.
1: Eine große Hilfe ist der Lehrer aber auch nicht. Chris macht sich auf die Suche nach der Herkunft der Pfeife und findet bald eine Frau, die sich mit sowas auskennt.
4: Sie hat mir meinen Enkel genannt.

0: genommen, meine Tochter. Und sie wird noch mehr Leben nehmen.
1: Uns wurde gesagt, die Inschrift bedeutet, die Toten heraufbeschwören.
0: Nicht ganz. Die Inschrift bedeutet, beschwöre deinen Tod herauf.
2: Und schon geht's los. Ein Schüler nach dem anderen stirbt wegen der Pfeife. Für Grusel- und Horrorfans bietet Whistle in Sachen Handlung wenig Überraschendes, dafür aber ziemlich abgefahrene Arten zum Sterben. 5 Jahre nach dem ersten Kinoauftritt gibt es jetzt Mortal Kombat 2. Wie in der erfolgreichen Videospielreihe tobt auch im Film ein tödlicher Kampf zwischen rivalisierenden Gruppierungen. In die wird der Schauspieler Johnny Cage hineingezogen.
3: Wo zur Hölle bin ich? Johnny Cage, du wurdest für den Kampf auserwählt.
4: Das ist ein Kampfturnier bis zum Tod. Es heißt Mortal Kombat.
3: Ich bin kein Champion. Ich habe keine Transformers-Arme. Ich bin einfach nur sehr hübsch. Ich bin Schauspieler.
2: Das hilft ihm aber auch nichts. Gespielt wird der Held wider Willen von The Boy-Star Carl Urban. Und wie schon im ersten Teil gibt es auch in Mortal Kombat 2 den aus Nürnberg stammenden Max Huang zu sehen. Stefan Grundler, 98.6 Charivari, Kinoredaktion.

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13: Ich bin Florian Klaus. Letzte Woche hatte US-Präsident Trump schon höhere Zölle für Autos aus Europa angekündigt. Jetzt hat er wieder mit Zöllen gedroht. Und zwar, falls die EU ihren Teil des Handelsabkommens aus dem vergangenen August nicht bis Anfang Juli umsetzt. Die EU hatte zugesichert, Zölle zu streichen. Allerdings laufen noch Verhandlungen zur Umsetzung zwischen dem Europaparlament und den Mitgliedstaaten. Der Iran-Krieg belastet die deutsche Wirtschaft stark. Allein dem Bund fehlen laut neuer Steuerschätzung im Jahr 2027 rund 10 Milliarden Euro. Bundesfinanzminister Klingbeil macht dafür vor allem die hohen Energiepreise und eben die wirtschaftlichen Folgen des Konflikts verantwortlich. Suita Sowali berichtet.
14: Für Verbraucher könnte das bedeuten, der finanzielle Spielraum des Staates wird kleiner, also weniger Geld für neue Entlastungen wie den Tankrabatt oder zusätzliche Hilfen. Gleichzeitig wird die Diskussion über Einsparungen wohl wieder lauter, etwa bei Zuschüssen oder Förderprogrammen. Klingbeil sagt trotzdem, die Regierung wolle weiter investieren, Jobs schaffen und Arbeitsplätze sichern.
13: In bundesweit 24 Musterungszentren sollen junge Menschen ab Mitte 2027 auf ihre Eignung für die Bundeswehr untersucht werden. Darunter sind auch 4 Standorte in Bayern, nämlich Nürnberg, Würzburg, Regensburg und Kempten. Das Verteidigungsministerium hat nach eigenen Angaben Standorte ausgewählt, die gut erreichbar sind, in Regionen mit hoher Bevölkerungsdichte. Ziel sind möglichst viele Bewerber. Die spanische Polizei hat auf einem Frachter vor der Küste Afrikas einen Rekordfund gemacht. 30 Tonnen Kokain haben die Beamten beschlagnahmt. Eine größere Menge ist in einer einzigen Ladung noch nie gefunden worden. Die Drogen haben den Angaben nach einen Handelspreis von mehr als 812 Millionen Euro. Freiburg steht zum ersten Mal in einem Europapokalfinale. Der SC setzte sich im Halbfinalrückspiel in der Fußball-Europa League mit 3:1 gegen Sporting Braga aus Portugal durch. Damit drehten die Freiburger die 1:2-Niederlage aus dem Hinspiel. Im Endspiel geht's am 20. Mai in Istanbul gegen Aston Villa.
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16: 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Große Bühne für den Endspurt. Das Nürnberger

0: Staatstheater hat sein Programm für die neue Spielzeit und gleichzeitig Abschiedssaison vorgestellt. Zum letzten Mal spielen alle Sparten regulär im sanierungsbedürftigen Opernhaus am Richard-Wagner-Platz, bevor 2028 der Umzug in die Kongresshalle ansteht. Mehr als 30 Premieren, darunter 11 Uraufführungen und fast 80 Konzerte stehen für die Saison 2026/27 auf dem Programm. Opernfreunde dürfen sich unter anderem auf Wagners Tannhäuser, die neue Oper Cosa Nostra und die Rückkehr von Jesus Christ Superstar freuen. Auch Schauspiel und Ballett setzen auf neue Produktionen und moderne Formate. Der Vorverkauf für die neue Spielzeit beginnt am 1. Juli.
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1: Ich bin Florian Klaus. Union und SPD wollen die Einkommenssteuer reformieren. Wie das aber genau aussehen soll, da gibt es bisher noch keine Einigkeit. Der Unionsfraktionschef Spahn hat in der Rheinischen Post jetzt angeboten, einen gemeinsamen Vorschlag zu erarbeiten. Im Ziel sei man sich einig, kleine und mittlere Einkommen sollten entlastet werden. Während SPD-Chef Klingbeil aber Spitzenverdienende dafür stärker heranziehen will, will Spahn das nicht darüber gegenfinanzieren. Trotz Waffenruhe haben sich die USA und der Iran gegenseitig in der Straße von Hormus beschossen. Das US-Militär sprach von unprovozierten iranischen Angriffen, auf die mit Schlägen zur Selbstverteidigung reagiert worden sei. Der Iran bestätigte Angriffe auf US-Kriegsschiffe und machte dafür aber amerikanische Attacken auf einen iranischen Öltanker verantwortlich. So unbeliebt wie Friedrich Merz ist noch kein amtierender Bundeskanzler gewesen, zumindest nach Zahlen des ARD-Deutschland-Trends. 83% finden nicht, dass er seine Arbeit gut macht. Damit hat er den Wert seines Vorgängers Scholz kurz vor dem Auseinanderbrechen von dessen Regierung noch unterboten. Ein weiterer Star wird mit einem Stern auf Hollywoods Walk of Fame verewigt. Schon mit 33 Jahren erhält Popstar Miley Cyrus die

0: Auszeichnung. Am 22. Mai soll die Sängerin die 2845. Plakette enthüllen. Die Veranstalter teilten mit, dass die Sängerin die Unterhaltungsindustrie nachhaltig geprägt habe. Generationen von Mädchen seien von ihr inspiriert worden. Freiburg steht im Finale der Fußball-Europa League. Der SC setzte sich im Halbfinalrückspiel gegen Sporting Braga aus Portugal mit 3:1 durch. Fabian Schaffer berichtet.
1: Der Traum vom Finale in Istanbul, er ist in Erfüllung gegangen. Dabei musste der SC eine 1:2 Hinspielniederlage aufholen. Und das Rückspiel, es fing gut an. Ab der 6. Minute musste Braga in Unterzahl spielen. Dorgeles sah rot. In der Folge trafen Kübler, Manzambi und erneut Kübler. Das 1:3 fiel dann aus Sicht der Gäste zu spät und Freiburg steht zum ersten Mal in einem Europapokalfinale. Gegner im Endspiel in Istanbul am 20. Mai ist der englische Club Aston Villa.
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3: Mit Tanja Scholl. Bald heißt es bei uns wieder Sommersonne, Badespaß. Immer mehr Freibäder in der Region machen auf und auch die Badeseen sind schon in die Saison gestartet. Und das mit bester Wasserqualität. Die Badeampel steht überall auf grün. Ob am Brombachsee, Rotsee oder Altmühlsee. Dort wurde jetzt auch ein extra Bad im See angelegt. Hans-Dieter Niederprüm, Geschäftsführer des Tourismusverbands Fränkisches Seenland.
4: Der Freistaat Bayern über das Wasserwirtschaftsamt Ansbach haben eine Art Folie eingebracht in Schlungenhof, wo man jetzt dann auch bei bestehender Badewarnung oder Badeverbot dann auch entsprechend baden kann. Und dort sind die Blaualgen dann halt eben draußen gehalten. Also das ist schon so ein sehr guter geschützter Badebereich.
3: Auch in den anderen Badeseen in der Region ist die Wasserqualität bestens. Wie zum Beispiel am Dexendorfer Weiher in Erlangen oder am Harburger Baggersee im Landkreis Nürnberger Land.

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2: Guten Morgen, der Horst hier. Servus, hi.
1: Horst, servus.
2: Bitte
1: nochmal.
2: A Love Bizarre von Sheila E.
1: A Love Bizarre von Sheila E.
2: Ja.
1: Nee, ist es nicht.
2: Alles klar, danke schön.
1: Danke fürs Mitraten. Servus, ciao. Ja, Love Bizarre klingt ähnlich. Das wäre Love Bizarre. Nee, aber den meine ich nicht. Ich meine den hier. Wer weiß es? Oh, da ruft jemand an. Wir gehen live rein. Hallo, wer ist dran? Guten Morgen.
3: Guten Morgen, hier ist der Paul.
1: Paul, was ist

0: ist das für ein Song?
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1: Das waren die coolen 80er.
0: Das waren die 80er. Da, ich habe nur noch den Autoscooter im Hintergrund. 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Da war ich so 13 oder so in der Richtung, glaube ich. Und da läuft Robert Palmer.
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1: In einem dänischen Krankenhaus spielt Nachbeben. Wie bei uns auch, herrscht dort Personalmangel. Mit der Folge,
2: dass wir heute Morgen keinen Hintergrunddienst in der Notaufnahme haben. Wer übernimmt das Telefon für ein paar Stunden? Okay.
3: Ist das nicht etwas viel? Stroke Unit und Notaufnahme?
4: Das geht schon.
1: Sagt Alex. Die junge Ärztin liebt ihren Beruf und natürlich ist ausgerechnet heute richtig viel los. Eine Mutter kommt gerade mit ihrem Sohn, der heftige Kopfschmerzen hat.
5: Es ist schon viel besser als gestern.
6: Lass dich doch erst mal von der Ärztin untersuchen, ja?
5: Ja.
6: Wie fühlst du dich?
5: Sehr gut.
6: Hast du irgendwas doppelt gesehen?
5: Nein.
6: Nein, gut. Jetzt sieh mich bitte einmal an. Bitte sieh mal ganz genau auf meine Nase.
5: Ja, schöne Nase.
1: Alex kann nichts finden und schickt Mutter und Sohn wieder nach Hause. Kurze Zeit später sind die beiden wieder da.
7: Wir müssen ihn scannen. Schnell. Wo bringen Sie ihn hin?
6: Wir lassen ihn scannen, um herauszufinden, was mit ihm los ist.
7: Was fehlt ihm denn
6: nur? Er ist in den besten Händen.
7: Sie können jetzt nicht einfach gehen.
6: Ich bin wieder da, sobald ich was weiß.
1: Es zeigt sich, dass der junge Mann in Lebensgefahr schwebt. Alex ärgert sich darüber, dass sie ihm nicht helfen konnte.
6: Oliver hatte eine sehr schwere Hirnblutung. Er wird gerade auf die Intensivstation gebracht.
7: Warum keine Operation? Ist es nicht nötig?
6: Er liegt jetzt im Koma.
7: Ich hätte wissen müssen, dass etwas nicht stimmt.
6: Er wirkte frisch und war gut drauf.
7: Er ist mein Junge. So etwas spürt man. Kennen Sie das nicht?
6: Sie konnten es nicht wissen. Ich habe ja auch nichts gefunden.
1: Und das ist das Problem. Kollegen distanzieren sich von Alex und Olivers Eltern machen ihr Vorwürfe. Der toll gespielte Nachbeben ist ein beklemmender Film über die Not der Ärzte. Stefan Grundler, 98.6 Charivari, Kinoredaktion.

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12: Ich bin Florian Klaus. Union und SPD wollen die Einkommenssteuer reformieren. Wie das aber genau aussehen soll, da gibt es bisher noch keine Einigkeit. Der Unionsfraktionschef Spahn hat in der Rheinischen Post jetzt angeboten, einen gemeinsamen Vorschlag zu erarbeiten. Im Ziel sei man sich einig, kleine und mittlere Einkommen sollten entlastet werden. Während SPD-Chef Klingbeil aber Spitzenverdienende dafür stärker heranziehen will, will Spahn das nicht darüber gegenfinanzieren. Trotz Waffenruhe haben sich die USA und der Iran gegenseitig in der Straße von Hormus beschossen. Das US-Militär sprach von unprovozierten iranischen Angriffen, auf die mit Schlägen zur Selbstverteidigung reagiert worden sei. Der Iran bestätigte Angriffe auf US-Kriegsschiffe und machte dafür aber amerikanische Attacken auf einen iranischen Öltanker verantwortlich. So unbeliebt wie Friedrich Merz ist noch kein amtierender Bundeskanzler gewesen, zumindest nach Zahlen des ARD-Deutschland-Trends. 83% finden nicht, dass er seine Arbeit gut macht. Damit hat er den Wert seines Vorgängers Scholz kurz vor dem Auseinanderbrechen von dessen Regierung noch unterboten. Ein weiterer Star wird mit einem Stern auf Hollywoods Walk of Fame verewigt. Schon mit 33 Jahren erhält Popstar Miley Cyrus die Auszeichnung. Am 22. Mai soll die Sängerin die 2845. Plakette enthüllen. Die Veranstalter teilten mit, dass die Sängerin die Unterhaltungsindustrie nachhaltig geprägt habe. Generationen von Mädchen seien von ihr inspiriert worden. Freiburg steht im Finale der Fußball-Europa League. Der SC setzte sich im Halbfinalrückspiel gegen Sporting Braga aus Portugal mit 3:1 durch. Fabian Schaffer berichtet.
13: Der Traum vom Finale in Istanbul, er ist in Erfüllung gegangen. Dabei musste der SC eine 1:2 Hinspielniederlage aufholen. Und das Rückspiel, es fing.

0: gut an. Ab der 6. Minute musste Prager in Unterzahl spielen. Dorgeles sah rot. In der Folge trafen Kübler, Manzambi und erneut Kübler. Das 1:3 fiel dann aus Sicht der Gäste zu spät und Freiburg steht zum ersten Mal in einem Europapokalfinale. Gegner im Endspiel in Istanbul am 20. Mai ist der englische Club Aston Villa.
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2: Mit Tanja Scholl. Eine defekte Weiche bremst weiter die S-Bahn-Linie 2 zwischen Nürnberg und Roth aus. Deshalb kommt es zu Verspätungen und kurzfristigen Ausfällen. Viele S-Bahnen aus Richtung Altdorf enden vorzeitig am Nürnberger Hauptbahnhof. Fahrgäste mit dem Ziel Schwabach oder Roth können alternativ die Regionalzüge nutzen. Zwischen dem Nürnberger Hauptbahnhof und Roth gibt es außerdem einen Ersatzverkehr mit Bussen und Großraumtaxis. Die Busse verkehren einmal pro Stunde. Wann die Reparatur abgeschlossen ist und die Züge wieder normal fahren, ist derzeit noch unklar.
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In einem fernen Land, in Persien, lebte vor Hunderten von Jahren ein kleiner Junge. Er wohnte mit seinen Eltern in einer einfachen Fischerhütte. Sie waren sehr arm und wenn der Vater keine Fische fing, mussten sie abends hungrig schlafen gehen. Der Junge hatte viele Freunde. Mit ihnen spielte er im nahen Wald Verstecken und am Meer suchten sie nach den schönsten Muscheln. Die Mutter aber erzählte ihm viele Märchen und Geschichten und abends brachte der Vater ihm das Lesen und Schreiben bei. So verging eine ganze Zeit und der Junge wurde größer und stärker. Eines Tages rief die Mutter ihn zu sich und sprach: »Es ist nun an der Zeit, dass du dem Vater hilfst. Heute haben wir nichts zu essen. Geh ans Meer und fang ein paar Fische.« Da nahm der Junge das Fischernetz und ging zum Meer. Er warf das Netz aus und wartete. Als er es wieder herauszog, sah er einen Fisch, der schimmerte goldenrot und blau. Der Fisch schaute ganz traurig und begann mit menschlicher Stimme zu reden: »Bitte, lass mich frei, lass mich wieder ins Meer zurückschwimmen.« Der Junge hatte Mitleid mit dem Fisch und ließ ihn ins Wasser gleiten. Der Fisch drehte sich im Wasser, schaute den Jungen an und sprach: »Zum Dank schenke ich dir eine Zauberschere. Alles, was du damit ausschneidest, wird Wirklichkeit werden.« Nach diesen Worten verschwand der Fisch im Meer. Da öffnete der Knabe seine Hand und siehe da, eine kleine goldene Schere lag darin. Der Junge blickte sich um und sah ein gelbes Blatt vom Baum fallen. Schnell sprang er hin, nahm es und begann zu schneiden. Bald hielt er ein kleines Schloss in der Hand. Kaum war es fertig, begann es zu wachsen, bis es zu einem großen, herrlichen Schloss, einem Palast geworden war. Um das Schloss herum aber war nur nackte Erde. Da sammelte der Knabe andere Blätter, gelbe, grüne, rote, braune, begann daraus Blumen, Gras und Bäume zu schneiden, und um das Schloss herum breitete sich ein blühender Garten aus. Voller Freude bestaunte er das Wunderwerk. Dann lief er schnell nach Hause zu Mutter und Vater. Er nahm viele bunte Blätter und schnitt Kleider für seine Mutter, seinen Vater und für sich, und bald standen alle in Samt und Seide da. Nun zogen sie gemeinsam in das Zauberschloss und lebten herrlicher als der König. Jetzt wachte der Junge jeden Morgen in seinem goldenen Bett auf, zog seine kostbaren Kleider an und aß wunderbare Speisen aus goldenen Tellern. Wenn er zum Fenster hinausblickte, sah er unten am Strand die anderen Kinder spielen und herumtollen. Er wäre auch gern hinausgerannt, um Muscheln zu sammeln oder auf Bäume zu klettern. Seine Mutter und sein Vater aber hatten ihm das Spielen verboten. »Deine Kleider werden schmutzig, du könntest sie zerreißen.« So saß er den ganzen Tag allein im prächtigen Schloss und hatte niemanden, mit dem er reden oder spielen konnte. Und von Tag zu Tag wurde er trauriger. Seine Sehnsucht nach den Freunden und dem Meer wurde immer größer, doch die Mutter ließ ihn nicht ans Wasser, denn sie befürchtete, der Fisch würde ihm die Zauberschere wieder wegnehmen. Eines Tages aber hörte der Junge von Weitem das Lachen und Rufen der Kinder und wollte gern bei ihnen sein. Er mochte nicht länger im goldenen Schloss leben. So hüpfte er leise aus dem Zimmer und lief, so schnell er konnte, durch den Garten ans Meer. Dort stellte er sich ans Ufer und rief laut: »Mein Fisch, du Schöner, wo bist du? Hilf mir!« Das Meer wogte, die Wellen schimmerten und bald sah er den Zauberfisch. Er kam nah ans Ufer geschwommen und sprach: »Hier bin ich, was brauchst du?« »Ich bin gekommen, um dir zu sagen, dass ich dein goldenes Schloss nicht mehr brauche. Hilf mir, Fisch, ich bin einsam und habe keine Freunde mehr.« »Es soll so sein, wie du wünschst. Komm bei Sonnenaufgang zum Meer, pfeife dreimal, wirf die Schere in die Wellen und du wirst so glücklich sein wie einst.« Am nächsten Morgen stand der Junge schon bei den ersten Strahlen der Morgensonne auf. Leise schlich er durch das Schloss, nahm die goldene Schere und eilte damit ans Meer. Er pfiff dreimal und warf die Schere weit ins Meer hinaus. Langsam verschwand sie in den Wellen. Und als der Junge sich umschaute, waren das Schloss und der Garten verschwunden. Nur ein paar bunte Blätter flatterten noch im Wind. Der Junge hüpfte vor Freude auf und ab, las ein paar schöne Muscheln vom Strand auf und steckte sie in seine abgetragenen Kleider. Dann rannte er nach Hause, so schnell er konnte. Vor der Tür der alten Hütte standen Mutter

0: Mutter und Vater lächelten ihm zu und nahmen ihn in die Arme. Von diesem Tag an spielte der Junge wieder draußen mit seinen Freunden. Sie kletterten auf Bäume oder spielten Verstecken. Manchmal aber setzten sich alle Kinder in einen Kreis und er erzählte die Geschichte von dem Jungen und dem Zauberfisch. Und ihr, die ihr diese Geschichte nun kennt, könnt sie auch gleich weitererzählen.
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2: Ich bin Florian Klaus. Opfer von häuslicher Gewalt und Stalking sollen künftig besser geschützt werden. Der Bundestag stimmt heute über die elektronische Fußfessel für Täter ab. Suita Sovali berichtet.
3: Die Technik erkennt, wo sich der Täter gerade aufhält. Kommt er dem Opfer zu nahe, gibt sofort eine Warnung auf ein Empfangsgerät, damit Betroffene schnell reagieren oder Hilfe holen können. Gleichzeitig soll auch direkt die Polizei informiert werden. In Spanien gibt so ein System schon länger. Geplant sind außerdem verpflichtende Trainingskurse für Täter und wer die Fußfessel oder das dazugehörige Handy nicht trägt, müsste künftig mit einer Geldstrafe oder sogar bis zu 3 Jahren Haft rechnen.
2: Nachdem das oberste Gericht der USA von Präsident Trump verhängte Zölle einkassiert hatte, hat er unter Berufung auf ein Handelsgesetz einfach neue Zölle eingeführt. Auch das war aber illegal, hat ein US-Gericht jetzt entschieden. Trump habe das Gesetz falsch ausgelegt, das er herangezogen hat. Der EU hat Trump gerade wieder mit neuen Zöllen gedroht, und zwar für den Fall, dass sie ihren Teil eines Handelsabkommens aus dem vergangenen Jahr nicht bis Anfang Juli einhält. Eigentlich gilt im Irankrieg gerade eine Waffenruhe. Trotzdem sind die USA und der Iran in der Straße von Hormus wieder aufeinandergeprallt. Vom US-Militär hieß es, dass iranische Angriffe abgewehrt worden seien. Darauf habe man mit eigenen Schlägen zur Selbstverteidigung reagiert. Der Iran wirft hingegen den USA vor, die Waffenruhe verletzt zu haben. Und zwar mit einem Angriff auf einen iranischen Öltanker. Wie sehr wird der Iran-Krieg der deutschen Wirtschaft schaden? Finanzminister Klingbeil hat dazu eine erste Schätzung abgegeben. Demnach wird der Bund allein in diesem Jahr rund 18 Milliarden Euro weniger Steuern einnehmen als noch im Herbst angenommen. Gewerkschaften fordern deshalb höhere Steuern für Vermögende. Freiburg steht im Finale der Fußball-Europa League. Der SC setzte sich im Halbfinalrückspiel gegen Sporting Braga aus Portugal mit 3:1 durch. Das Hinspiel hatten die Freiburger mit 1:2 verloren. Im Endspiel von Istanbul trifft der Bundesligist auf den englischen Club Aston Villa, der sich gegen Nottingham Forest durchsetzte.
0: Jetzt das Wichtigste aus Franken.
4: Mit Tanja Scholl. Große Bühne für den Endspurt. Das Nürnberger Staatstheater hat sein Programm für die neue Spielzeit und gleichzeitig Abschiedssaison vorgestellt. Zum letzten Mal spielen alle Sparten regulär im sanierungsbedürftigen Opernhaus am Richard-Wagner-Platz, bevor 2028 der Umzug in die Kongresshalle ansteht. Mehr als 30 Premieren, darunter 11 Uraufführungen und fast 80 Konzerte.